0: 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Nummer 30.
1: Kimberly med Eternity.
0: Nummer 29.
1: Ella Langley, Be Her.
0: Nummer 28.
1: Petra Marklund, Mitt hjärta, en rebell.
0: Nummer 27.
1: Sanna Nilsen, What Love Is.
0: Nummer 26.
1: Rasmus Gossi, Fröken Snusk och Louise Andersson Bodin med Om du frågar Norsi.
0: Nummer 25.
1: Agnes, Ego.
0: Nummer 24.
1: Another och 54 Ultra, Talk to You.
0: Nummer 23.
1: Tame Impala med Loser.
0: Nummer 22.
1: Kygo, Khaled och Griffin, Save My Love.
0: Nummer 21.
1: Taylor Swift, I Knew It, I Knew You.
0: Nummer 20.

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1: Digilistan, nummer 20.
0: Taylor Swift, Opalite.
1: Nummer 19.
0: Bibi Rexha, Faithless, New Religion.
1: Nummer 18.
0: Adela med Ain't in LA.
1: Nummer 17.
0: Molly Sandén, Miriam Bryant med Superlim och Silvertape.
1: Nummer 16.
0: Ray, Where is my husband?
1: Nummer 15.
0: Teddy Swims, Mr. Know It All.
1: Nummer 14.
0: Olivia Rodrigo, Drop Dead.
1: Nummer 13.
0: Alex Warren, Fever Dream.
1: Nummer 12.
0: Olivia Dean, So Easy to Fall in Love.
1: Nummer 11.
0: Stella Lefty med Boston.
1: Nummer 10.